0: Echo 3.
1: Ja, auf jeden Fall.
0: Guten Tag,
1: Sie geflogen, ja?
0: Wahrscheinlich auch.